0: Hat die Polizei ja scheinbar kein Problem.
1: Wenn es von mir gegangen wäre, hätten wir jetzt vier Mann genommen, hätten ihn an Händen und Füßen geschmackt und draußen das Wasser abkühlen müssen. Und das ist ungefähr 30 cm hoch und dann ist gut.
2: Ihr denkt, ihr könnt euch alles erlauben. Seid